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0: to join the German military, or not.
1: Sorgenkind, obwohl du doch eigentlich längst schon erwachsen bist.
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3: How interested are you in voluntarily enlisting? Zero means no interest. 10 means you definitely want to.
2: Ich möchte unbedingt Soldat.

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0: state government for help and money. The response is blunt. It's not the state government's responsibility, and the districts had been warned long before now.
1: Es ist vor allem ein Problem, was man eigentlich dann angehen müsste, wenn man es nicht sieht. Präventiv heißt, im November tätig zu werden, in einer Zeit, wo man nichts von diesen Raupen sieht. Und dann ist auch das Problem oft nicht im Kopf der Menschen und der Verantwortlichen.
0: One option is to spray biocides, natural enemies of the caterpillar that feed on its eggs.
1: Es muss nun letztlich umgesetzt werden, denn verantwortlich ist immer der Eigentümer eines Baumes. Der muss letztlich dann selber handeln und sagen, ich mache was. Ein Zwang gibt es nicht.
0: While authorities keep arguing, one Berliner decided to take matters into her own hands and created a map where users can upload locations of nests and track reports across the city, so people can keep their distance.
2: Aktuell sind es ungefähr 3000 Meldungen schon für Berlin, die eingegangen sind. Ich habe darüber natürlich die Behörden auch informiert, dass es diese Karte gibt und dass sie auch gerne genutzt werden kann. Da stelle ich auch gerne die Rohdaten zur Verfügung, damit es leichter weiter bearbeitet werden kann.
0: And that could prove increasingly valuable in the years ahead, because climate change is playing right into the caterpillar's hands.
1: Gibt es einen Frühling, der warm und trocken ist, und davon gibt es immer mehr, wird das Problem im nächsten Jahr wiederkommen und wieder und wieder.
0: So without better prevention, Berlin's very tricky caterpillar problem won't be going anywhere.
3: Well, the hazardous oak processionary moth is the area of expertise of Dave Shenton. 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And he told us what makes the caterpillar's hairs so toxic for humans.
4: So, as your VT touched on, lots of the key components around oak processionary moth, but those hairs. So each of the caterpillars carries thousands of these tiny toxic hairs that carry this irritant, and they can be wind blown. So the problem is not only from direct contact from people, pets, animals, livestock, but they can also be transported on the wind. 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But it's important to note that for most people, exposure is not life-threatening at all, but it can still be highly unpleasant.
3: That's all for now. Remember, you can find more news on our website, that's dw.com, and you can follow us on social media. I'm Pablo Folia-Elias, from me and the team in Berlin. Thanks for watching.